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1: Aktuell haben wir noch keine Meldungen aus dem Grossraum Zürich, Zürich-Oberland und rund um den Zürichsee. Wenn ihr aber etwas seht, wo wir nicht drin haben, dann könnt ihr das gerne durchgeben auf Gratisverkehrshotline 0800 und 3x60. Ich wünsche einen guten Start in Sonntag. Es ist jetzt 5 vor 8.
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2: Mit dem David Nadig, guten Morgen miteinander. Bulgarien hat den Eurovision Song Contest gewonnen. Ziegerlied kommt von der Musikerin Daria mit ihrem Song Bangaranga. Am Schluss ist es eine Entscheidung zwischen Israel und Bulgarien gewesen, wo Bulgarien knapp für sich entschieden hat. Die Teilnahme von Israel ist wegen dem Gaza-Krieg auch dieses Jahr umstritten gewesen. 5 Länder haben darum den ESC boykottiert gehabt. Die Schweiz mit Veronika Vusaro ist schon im Halbfinale ausgeschieden. In der norditalienischen Stadt Modena ist ein Mann mit einem Auto in eine Menschenmenge reingerast. 8 Menschen sind gestern Nachmittag verletzt worden, 4 davon schwer, wie der Bürgermeister der Stadt mitteilt hat. Die Hintergründe sind noch unklar. Der Fahrer ist in der Altstadt offenbar gezielt auf Menschen losgefahren. Nachher hat er das Auto verloren und hat versucht zu flüchten. Passanten konnten ihn dann aber stoppen. Der ehemalige Chef der Herzchirurgie am Zürcher Unispital, der Francesco Maisano, wehrt sich gegen die Vorwürfe. In einem Interview mit der NZZ am Sonntag weist er alle Anschuldigungen zurück. Sein aktueller Arbeitgeber, das Mailänder Spital San Raffaele, hat jetzt

0: aber eine Untersuchung eröffnet. Der Francesco Maisano hat am Unispital ein selber erfundenes Kardioband eingesetzt. Bei diesen Operationen hat es mehrere ungewöhnliche Todesfälle gegeben. Er sagt gegenüber der Zeitung, dass in 5 Jahren nur 11 Fälle bei der Staatsanwaltschaft gelandet sind, bei insgesamt 4'500 Operationen. Zum Sport Eishockey. Die Schweizer Eishockey-Nazi ist an der Heim-WM weiter erfolgreich unterwegs. Die Schweiz gewinnt das zweite WM-Spiel gegen Lettland mit 4-2. Noch zum Fußball. In der letzten Superliga-Runde schafft GC doch wieder einmal einen Sieg. GC schlägt Lausanne auswärts mit 3-1. Die anderen beiden Zürcher Club verlieren. Die Winterthur verabschiedet sich mit einem 0-3 gegen Luzern aus der Superliga. Und der FCZ verliert 0-2 gegen Servet.
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0: Heute ist es ziemlich sonnig, am Nachmittag hat es dann mehr Wolken. Aktuell messen wir in der Stadt Zürich 6 Grad, Zuster 4 und Glarus 5 Grad. Morgen und am Dienstag ist es wechselhaft mit Sonnenwolken und auch immer wieder einmal Regen.
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2: Einen sehr feinen Morgen wünsche ich allen. Ich hoffe, ihr mögt aufstehen und die, die vielleicht schon aufgestanden und wandern oder sonst unterwegs sind, machen auf jeden Fall alle den Radiolüter. Wir bringen gerade so richtig Stimmung mit dem 90er Narcotic von Liquido und nachher 80er Musik von Los Lobos.
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0: Viel Gejohle, teils oberkörperfreie Männer und bunte Garderobe. Nein, ich meine nicht Hockey-WM, sondern der ESC gestern zu Wien. Guten Morgen auf Radio Zürichsee. Grossartige Sieger in der Wiener Stadthalle am Samstagabend. Zum ersten Mal Bulgarien mit der Sängerin Dara, mit dem da. Ja. Müsst ihr wissen, Pfupf hat er auf jeden Fall. Bangaranga, wenn wir es hören, heisst der Siegertitel. Stolz können wir ja auch auf die Schweiz sein. Trotzdem Veronika Fusaro nicht dabei. Wir sind unseren Wurzeln treu geblieben und haben beim Final schön neutral nicht mitgemacht. Immerhin hat es nicht geheissen.
1: Switzerland. 0 points.
0: Ja, das hat bei unseren Nachbarländern ein bisschen anders ausgesehen. Am Tabellenende haben Österreich und Deutschland gewunken. Italien sieht es anders aus. Dort hat es Platz 5 für die Fratellis reingeschneit. Und sie sind ja als sogenannte Big Five vom Eurovision schon fürs Finale qualifiziert gewesen. Wäre vielleicht ein Modell, das man für die Fußball-WM auch könnte einführen könnte. Dann dürften sie auch wieder mal mit. Man lohnt es. Die Rotlaterne ist übrigens an Großbritannien gegangen, hätte es doch lieber den Joe Cocker ins Rennen geschickt, so wie mir. Ein 80er von ihm nach zwei Songs von Inner Circle und Anastasia.

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2: In der reformierten und katholischen Landeskirche vom Kanton Zürich wird pro Jahr Freiwilligenarbeit in der Höhe von 62 Millionen Franken geleistet. Für die Freiwilligen zu Meinendorf gibt es am 31. Mai ein spezielles Event. Der reformierte Pfarrer Achim Kuhn.
3: Das Ziel des Festes am 31. Mai ist, einerseits den Freiwilligen zu danken, die wir haben, und andererseits neue Freiwillige zu gewinnen.
2: Man kann Besuchsdienst machen, im Gottesdienst mitschaffen, kochen und vieles mehr. Einsatzmöglichkeiten für alle Generationen und alle Talente.
3: Freiwilligenarbeit ist sehr wichtig für jede Institution, auch gerade für Kirchgemeinden. In der Schweiz ist es so, dass etwa 200.000 Menschen in reformierten Kirchgemeinden freiwillig tätig sind. Und ohne Freiwillige steht unsere ganze Gesellschaft still.
2: Um die 200 Freiwillige haben es in Meinendorf, wo sich unentgeltlich einsetzen. Jetzt aber mal die Sinnfrage. Was profitiert man dann, wenn man sich engagiert?
3: Freiwilligenarbeit bringt so viel, weil das eine Win-Win-Situation ist. Also ich gebe meine Zeit für etwas, bringe mein Talent ein auch und andererseits bekomme ich sehr viel an Wertschätzung und Dankbarkeit, auch an Zuwendung und an sinnerfüllende Aufgaben.
2: Ab morgen hängen dann auch Plakate für den freiwilligen Event und ist gleichzeitig auch eine Image-Kampagne. Meinendorf gilt im Kanton Zürich, wenn es um Innovation geht, als Vorzeigemodell.
3: Ob das stimmt, kann ich nicht überprüfen oder sowas, aber wir nehmen das Lob, das wir immer wieder hören, sehr gerne entgegen.
2: Mehr dazu auf ref-meinendorf.ch.
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Es gibt doch einfach nichts Besseres, oder? Als ein bisschen mit Gitarrentönen und dem Besten aus den 80er, 90er und noch mehr in den Tag zu starten. Willkommen bei Radio Zürichsee. Darum habe ich jetzt für euch den gemütlichen Klassiker von den Red Hot Chili Peppers aus dem 91, Under the Bridge. Und nachher gibt es noch ein 80er Reggae von Bob Marley für euer entspannten Aufstehen.

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4: Immer noch alles schön ruhig an dem Sonntagmorgen. Wenn ihr aber etwas seht, könnt ihr es uns gerne durchgeben. Gratis Verkehrshotline heisst 0800 und 3x60. Ich wünsche eine gute Fahrt und guten Start. Es ist 5 vor 9.
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5: Mit dem David Nadi, guten Morgen miteinander. Bulgarien hat den Eurovision Song Contest gewonnen. Ziegerli kommt von der Musikerin Daria mit ihrem Song Bangaranga. Am Schluss war es eine Entscheidung zwischen Israel und Bulgarien, wo Bulgarien knapp für sich entschieden hat. Die Teilnahme von Israel war wegen dem Gaza-Krieg auch das Jahr umstritten. 5 Länder haben darum den ESC boykottiert. Die Schweiz mit der Veronica Fusaro ist schon im Halbfinale ausgeschieden. Serafe hat letztes Jahr 1,1 Millionen Mahnungen verschickt. Mehr als jeder 4. Schweizer Haushalt hat damit eine kostenpflichtige Zahlungsaufforderung bekommen. Auch die Anzahl der Betreibungen ist mit 110'000 auf einem höheren Niveau geblieben, wie die NZZ am Sonntag schreibt. Serafe begründet die hohen Zahlen mit besseren Adressdaten und einem konsequenteren Inkasso. Die Einnahmen aus Mahn- und Betreibungsgebühren haben sich innerhalb von 5 Jahren versechsfacht. Allein mit diesen Gebühren nimmt Serafe 6 Millionen Franken ein. Die SBB hat einen Konflikt mit den Versicherungen. Sie schätzt den Schaden nach der Entgleisung von einem Güterzug im Gotthardtunnel anders ein als die Rückversicherer, wie der Sonntagsblick meldet. Die SBB geht davon aus, dass ein Gesamtschaden von rund 150 Millionen Franken entstanden ist. 140 Millionen davon sind versichert. Die Rückversicherer schätzen die Schadenssumme allerdings deutlich tiefer ein. Wahrscheinlich gibt es jetzt für die SBB deutlich weniger Geld als erwartet. Eine weitere Folge von dem Unfall sind deutlich höher Versicherungsprämien. Zum Sport Eishockey. Die Schweizer Eishockey-Nazi ist an der Heim-WM weiter erfolgreich unterwegs. Die Schweiz gewinnt das zweite WM-Spiel gegen Lettland mit 4-2. Und noch Fußball. In der letzten Super League-Runde schafft GC doch wieder mal einen Sieg. GC schlägt

0: Lausanne auswärts mit 3-1. Die anderen beiden Zürcher Klub verlieren. Winterthur verabschiedet sich mit einem 0-3 gegen Luzern aus der Super League und der FCZ verliert 0-2 gegen Servet.
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0: Heute ist es ziemlich sonnig, am Nachmittag hat es dann mehr Wolken. Aktuell messen wir in der Stadt Zürich und Rapperswil-Jona 7 Grad, Winterthur hat es 4 Grad. Morgen und am Dienstag ist es wechselhaft mit Sonnenwolken und auch immer wieder einmal Regen.
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2: Guten Morgen bei Radio Zürichsee. Ich hoffe, wir sind gut in den Sonntag gestartet. Gute Laune, schönes Wetter. Wir ziehen euch so richtig genial in den Tag rein. Es wird episch und ein Fakt mit Queen und ihrem 90er The Show Must Go On und einem 80er von der Diana Ross. Schön, habt ihr eingeschaltet.
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Und wir hoffen ja dann auch, dass es nicht regnet. Und wenn es schon regnet, dann hoffentlich kein Mann. Ja, wir hören dann auf jeden Fall jetzt Raining Man von den Weather Girls und nachher Blues Brothers aus den 80ern. Nur das Beste für euch auf Radio Zürichsee.

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echten Feel-Good-Klassiker für eure Hebefigur am Sonntagmorgen in der Stube. Vielleicht lasst euch ja den 80er, The Time of My Life, ein bisschen Morgensport machen. Und wenn ihr es lieber gemütlich habt, gibt es noch einen von Supertramp oder einen 90er von Sascha. Guten Start in den Tag.

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1: Immer noch schön ruhig in der Region. Auch Rückreiseverkehr Gotthard haltet sich noch im Grenzen. Erst 2 Kilometer, also alles wunderschön. Wenn ihr aber etwas seht, meldet es uns doch auf Gratisverkehrshotline 0800 und 3x60. Wünsche eine gute Fahrt. In 4 Minuten ist 10
0: Uhr. 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
2: Mit dem David Nadi, guten Morgen miteinander. Schweizer Kinder sollen besser vor Werbung geschützt werden. Konkret geht es um Werbung für ungesunde Lebensmittel, die viel Zucker oder Fett drin haben, wie die NZZ am Sonntag schreibt. So soll solche Werbung an Schulen und in einem Umkreis von 100 Metern rundherum verboten werden. Der Bund ist darum momentan in Gespräch mit der Lebensmittelbranche. Auch im Radio oder im Fernsehen dürfte rund um Kindersendungen keine Werbung mehr für ungesunde Lebensmittel ausgestrahlt werden. Die Lebensmittelbranche sei grundsätzlich bereit, sich einzuschränken, fordert aber Ausnahmen für die Weihnachtszeit und Ostern. Die Lehrerausbildung soll in Zukunft ganz anders aussehen. Das fordert die SVP in einem Positionspapier, wie die Sonntagszeitung berichtet. Eine Möglichkeit, die geprüft werden soll, ist ein ähnliches Modell wie bei der Berufslehre. Der Praxisanteil bei dem Ausbildungsvorschlag soll deutlich höher sein als zurzeit. Die SVP kritisiert die pädagogischen Hochschulen scharf. Der Fokus dort liege viel zu viel auf theoretischem Wissen und sei darum viel zu wenig praxisorientiert. Die Weltgesundheitsorganisation WHO hat internationalen Alarm wegen dem Ebola-Ausbruch in der Demokratischen Republik Kongo ausgerufen. Vor allem die Nachbarländer sind gefördert, teilt WHO mit. Mit dem Alarm kann vor allem die Unterstützung von anderen Ländern mobilisiert werden. Es handelt sich aber um keinen Pandemie-Alarm. Ebola ist eine lebensbedrohliche Infektionskrankheit. Es gibt aber in der Zwischenzeit Impfstoff und auch Behandlungsmöglichkeiten.
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2: Heute ist es ziemlich sonnig, am Nachmittag hat es dann mehr Wolken. Aktuell messen wir in der Stadt Zürich und Talwil 9 Grad, in Wetzikon hat es 8 Grad. Morgen und am Dienstag ist es wechselhaft mit Sonnenwolken und auch immer wieder einmal Regen.
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1: Sonntag im Radio Zürich-Seeland mit dem Besten aus den 80er, 90er und noch viel mehr. Wir fangen an mit Sixpence, None the Richer und nachher auch noch Bonnie Tyler mit Holding Out for a Hero. Schön, sind ihr bei uns.
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Einen wunderschönen Sonntag wünsche ich euch an dem 17. vom Mai. Wir haben wieder mal schön Wetter, auch wenn es noch ein bisschen kalt ist. Ich habe heute Morgen sogar kratzen müssen, ein bisschen mühsam gewesen, aber dafür zeigt sich wunderbar klare Luft und man sieht so richtig weit. Ich hoffe, es bleibt auch so über den Tag rein. Heute Morgen zum Beispiel, wo ich dann endlich fertig kratzt habe und da losfahren konnte. Zürich Oberland hat sich mir eine prächtige Bergkette präsentiert. Ich habe so richtig genossen, die Fahrt. Also rausgehen lohnt sich heute auf jeden Fall. Ich hoffe, ihr habt auch so ein super Panorama und immer gern gesehen, schickt es uns ins Studio, euren Blick vom Balkon aus dem Auto oder im Garten. 079 255 71 71. Ich freue mich auf schöne Bilder. Geniale Aussicht haben wir auch in der Musik. Ich sehe da den Phil Collins in den Startlöchern oder auch einen aus den 80er von der Irene Cara. Der Anfang gehört jetzt aber aus dem 99 an Bryan Adams und der Mel C.

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Guten Tag vor der 11. auf Radio Zürichsee mit einem Lied, jetzt dann vom King of Pop, wo viele immer gemeint haben, der ist für die Lady Diana geschrieben worden. Eigentlich ist der Song aber über ein lästiges Groupie. Dirty Diana aus den 80er gibt es nach dem perfekten 90er-Hit für euren verträumten Start ins Sonntag rein, mit dem Seals im Crazy.

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1: Immer noch freie Fahrt in der Region, Grossraum Zürich, Zürich-Oberland und um den Zürichsee. Alle Meldungen, wenn es dann hat, sehen ihr auch. Jetzt geht ihr, Entschuldigung, A1 Zürich Richtung Bern. Machen wir das doch gerade? Nein, Bern Richtung St. Gallen. Limmataler Kreuz bis Gubristunnel, stockender Verkehr. So, hätten wir das auch noch. Alle Verkehrsmeldungen sonst auch immer, gerade wenn sie so reinkommen, auf radiozürichsee.ch oder in der Radio Zürichsee App. Gute Fahrt, 4 Minuten, dann ist 11.
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2: Mit dem David Nadig. Der Betreiber von der Unglücksbar Le Constellation zu Grand Montana ist bei der Wirtepatenzprüfung zuerst mal durchgefallen. Nicht bestanden hat er ausgerechnet das Modul, wo das Thema Brandschutz behandelt wird, meldet die Sonntagszeitung. Erst im zweiten Anlauf hat er dann das Wirtepatent geschafft. Später hat es dann mehrmals Konflikt mit den Behörden gegeben, wie in einem Polizeirapport steht, wo die Staatsanwaltschaft in Auftrag gegeben hat. 2016 hat Jacques Moretti einen Strafbefehl bekommen, weil er Ausländer ohne Bewilligung beschäftigt hat. 2020 ist er gebüßt worden, weil er Schnaps an Minderjährige soll ausgeschenkt haben. Noch immer fliegen in der Ukraine russische Drohnen mit Schweizer Technik drin umeinander. Spezialisten haben laut der NZZ am Sonntag Schweizer Mikroelektronik in russischen Drohnen gefunden. Ein Berater vom ukrainischen Präsidenten Volodymyr Zelensky kritisiert darum die Schweiz scharf. 90% der russischen Drohnen haben die Schweizer Bauteile drin. Das hätte sich in den 4 Kriegsjahren nicht geändert. Das Staatssekretariat für Wirtschaft SECO ist mit den betroffenen Firmen in Kontakt, wie es weiter heisst. Die Weltgesundheitsorganisation WHO hat internationalen Alarm wegen dem Ebola-Ausbruch in der Demokratischen Republik Kongo ausgerufen. Vor allem die Nachbarländer seien gefürchtet, teilt die WHO mit. Mit dem Alarm kann vor allem die Unterstützung von anderen Ländern mobilisiert werden. Es handelt sich aber um keinen Pandemiealarm. Ebola ist eine lebensbedrohliche Infektionskrankheit. Es gibt aber in der Zwischenzeit Impfstoffe und auch Behandlungsmöglichkeiten.
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2: Heute ist es ziemlich sonnig, am Nachmittag hat es dann mehr Wolken. Aktuell messen wir in der Stadt Zürich, Stäfen und Wesen 11 Grad. Morgen und am Dienstag ist es wechselhaft mit Sonnenwolken und auch immer wieder einmal Regen.
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1: Es ist ein Wöhli bei uns, ihr habt genau richtig eingeschaltet für volle Ladung 80er, 90er und noch viel mehr. Später für euren Geniesser-Sonntag 90er von Robbie Williams und zum Start.

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Gross und einzigartig geht es auch bei uns weiter. Freddie Mercury, Brian May, Roger Taylor oder kurz gesagt Queen aus den 80er, gefolgt von Mike Oldfield, Sim Two Friends. Guten Sonntag allen!

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Viel Good Vibes und Freude haben wir jetzt mit Cyndi Lauper, ihrem Party Mitsing 80er. Und viel Fun hat sicher auch der Tom Jones bis im Sexbomb gehabt. Der 2000er als Abwechslung gibt es dann auch noch.

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2: Es stockt aktuell auf der A1 in Richtung St. Gallen zwischen dem Limmatalen Kreuz und dem Gubristunnel und auf dem Westring in Fahrt Richtung Basel, das zwischen Urdorf Nord und dem Limmatalen Kreuz. Und dann noch zum Schluss Stauhänder, wenn ihr auf der Umfahrung Glattfelden unterwegs sind. Alle Verkehrsmeldungen gibt es auch jederzeit auf radiozürichsee.ch oder in der Radio Zürichsee-App. Wünsche gutes und sicheres Ankommen. Es ist 5 vor 12.
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3: Mit dem David Nadig. Nach der Amokfahrt von Modena ist der Zustand von einer Frau weiter kritisch. Sie ist ganz am Schluss vom Auto gegen ein Schaufenster gedrückt worden, wie das italienische Fernsehen berichtet. Der Amokfahrer ist gestern Nachmittag nach seiner Fahrt verhaftet worden. Laut der Polizei handelt es sich um einen 31-jährigen Mann, der in Bergamo geboren worden ist und in der Region Modena gelebt hat. Vor ein paar Jahren soll er kurzzeitig psychiatrisch behandelt worden sein. Insgesamt sind bei der Amokfahrt 8 Personen verletzt wurden. Israel rechnet mit der baldigen Wiederaufnahme vom Irankrieg. Laut Medienbericht ist die israelische Armee in höchste Alarmbereitschaft versetzt worden. Die israelische Regierung wartet momentan auf eine Entscheidung vom US-Präsident Donald Trump. Die Anzeichen, dass der neue Angriff auf den Iran plant, verdichtet sich. Vor allem, weil es bei den Verhandlungen mit dem Iran nicht vorwärts geht. Die USA und Israel bereiten sich darum, laut einem israelischen Zeitungsbericht, intensiv auf eine mögliche Wiederaufnahme von den Kämpfen vor. An der Langstrasse sind 2 Personen bei einem Streit verletzt worden. Ein 20-jähriger Algerier ist heute am frühen Morgen mit einem Messer auf eine 29-jährige Nigerianerin los, wie die Stadtpolizei Zürich mitteilt. Die Frau hat erhebliche Schnittverletzungen im Gesicht davongetragen. Beide haben nach dem Streit müssen ins Spital. Der Mann ist verhaftet worden. Der genaue Tathergang und Hintergründe sind zurzeit noch unklar.
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3: Am Nachmittag hat es deutlich mehr Wolken, die Sonne zeigt sich nur noch ab und zu. Aktuell messen wir in der Stadt Zürich 13 Grad, in Wädenswil 12 und Seinsiedeln 9 Grad. Am Monat am Dienstag ist es wechselhaft mit Sonnenwolken und auch immer wieder mal Regen.
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4: Es kitzelt in unserem Musikprogramm so richtig. Ein Hit nach dem anderen rühren wir euch nach. All Around the World aus dem 90er zum Anfang und nachher gibt es Party 80er mit Cool and the Gang und zum noch ein bisschen mitsingen dann auch noch Belinda Carlisle. Einen guten Wunsch allen.
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Dazu passend bringen wir Musik von unserem Gegner am Donnerstag. Die britische Sängerin Desiree aus den 90er gibt es jetzt und nachher noch eine für die Abwechslung aus den 2000er Jahren von der Nelly Furtado. Ich wünsche euch einen gemütlichen

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1: Wir haben aktuell zwei Meldungen aus dem Grossraum Zürich. A1 Nordring Zürich, Bern Richtung St. Gallen, zwischen dem Limmataler Kreuz und dem Gubristunnel Stocks und A3 Westring Zürich. Chur Richtung Basel, zwischen Urdorf Nord und dem Limmataler Kreuz, auch dort stockenden Verkehr. 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

Zwei Frauen mit unverkennlichen Melodien und eine von der besten Gesangsstimmen jemals. So tönt euer geniale 80er, 90er und noch mehr Mix hier bei Radio Zürichsee. Sandra aus den 80er und Gloria Gaynor hauen so richtig auf den Putz, bevor der Freddie Mercury noch einen aus dem 92 singt.

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0: Donald Trump. Die Anzeichen, dass der neue Angriff auf den Iran plant, verdichtet sich. Vor allem, weil es bei den Verhandlungen mit dem Iran nicht vorwärts geht. Die USA und Israel bereiten sich darum, laut einem israelischen Zeitungsbericht, intensiv auf eine mögliche Wiederaufnahme der Kämpfe vor. An der Langstrasse sind zwei Personen bei einem Streit verletzt worden. Ein 20-jähriger Algerier ist heute am frühen Morgen mit einem Messer auf eine 29-jährige Nigerianerin los, wie die Stadtpolizei Zürich mitteilt. Die Frau hat erhebliche Schnittverletzungen davongetragen. Beide mussten nach dem Streit ins Spital. Der Mann ist verhaftet worden. Der genaue Tathergang und Hintergründe sind zurzeit noch unklar.
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0: Am Nachmittag hat es deutlich mehr Wolken, die Sonne zeigt sich nur noch ab und zu. Aktuell messen wir in der Stadt Zürich 13 Grad, Zivil 12 und Schindellegi 10 Grad. Morgen und am Dienstag ist es wechselhaft mit Sonnenwolken und auch immer wieder einmal Regen.
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2: Wir haben ein bisschen geruft rein zum Start in die Eisstunde mit dem Huey Lewis oder der Cher ihrem Schub-Schub-Song. Zuerst aber ein riesen Mitsing-Hit vom King of Pop. Viel Spass mit dem 80er Man in the Mirror.
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viel Gejohle, teils oberkörperfreie Männer und bunte Garderobe. Nein, ich meine nicht Hockey-WM, sondern der ESC gestern Abend zu Wien. Guten Tag auf Radio Zürichsee. Grossartiger Sieger in der Stadthalle gestern zum ersten Mal Bulgarien. Mit dem Lied da von der Sängerin Dara. Ranga, der Siegertitel aus Bulgarien. Bei unseren Nachbarländern übrigens ist nicht so rosig ausgesehen. Sie haben vom Ende der Tabelle gewunken, ausser Italien. Platz 5 hat es für die Fratellis reingeschneit. Sie sind ja als Big Five schon fürs Finale qualifiziert gewesen. Vielleicht auch etwas, wo man für die Fussball-WM überlegen müsste. Man lönt es, tut mir leid. Die Rotlaterne übrigens an Grossbritannien gegangen. Hätten es doch lieber so wie mir, den Eddie Grant mit einem 80er ins Rennen geschickt. Geniessen es.

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1: Im Grossraum Zürich Stockitz auf der A1 Nordring Bern Richtung St. Gallen zwischen dem Limmatal Kreuz und dem Gubrisch-Tunnel, A3 Westring Richtung Basel zwischen Urdorf Nord und dem Limmatal Kreuz. Dann Nord-Süd-Achse vor dem Gotthard Richtung Norden, 5 km Stau und 50 Minuten Zeitverlust, und Richtung Süden sind es 2 km Stau. Allen unterwegs eine gute Fahrt.
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aus Schweden, gute Launen aus Nordamerika, gefolgt von einer Engelsstimme aus dem höheren Norden. So tönt euer Line-up für die nächste Musik hier auf Radio Zürichsee an dem Sonntag. Roxette gerade jetzt mit dem 90er, der Matthew Wilder mit seinem Happy 80er und Lena Marlin mit viel Gefühl. Schönen Nachmittag wünsche ich.

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2: Im Grossraum Zürich stockt es auf der A1 Nordring, Bern Richtung St. Gallen zwischen dem Limmataler Kreuz und dem Gubrist-Tunnel. A3 Westring Richtung Basel zwischen Urdorf Nord und dem Limmataler Kreuz. Nord-Südachse vor dem Gotthard Richtung Norden 5 km Stau und 50 Minuten Zeitverlust und Richtung Süden sind es 2 km Stau. Alle Meldungen gibt es für euch auch jederzeit auf radiozürichsee.ch oder in der Radio Zürichsee App. Allen unterwegs eine gute Fahrt. Es ist 5:05.
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2: Mit dem Dani Klebühl. Den Kindern in der Schweiz geht es gut. Das zeigt ein Vergleich vom UNO-Kinderhilfswerk UNICEF von der Situation von Kindern in wohlhabenden Ländern. Die Schweiz kommt dabei auf Platz 5 von 37 Ländern. Am höchsten ist das Wohlbefinden der Kinder in den Niederlanden vor Dänemark und Frankreich. Auf den hintersten Plätzen der wohlhabenden Länder sind Mexiko, Türkei und Chile. Das eidgenössische Musikfest hat über 100'000 Menschen auf Biel gelockt. Man sei überwältigt von dem enormen Publikumsaufmarsch, schreibt heute das Organisationskomitee. Man hätte kein Zählsystem, aber es sei deutlich mehr als die erwarteten 100'000 Besucherinnen und Besucher. Biel sei 4 Tage lang Hauptstadt von der Schweizer Blasmusik gewesen. Es war das erste eidgenössische Musikfest seit 10 Jahren gewesen. Die letzte Ausgabe hat wegen der Corona-Pandemie müssen abgesagt werden. Auf einer Sportanlage in Zürich-Oerlikon ist es zu einem grösseren Feuerwehreinsatz gekommen. Dort ist in der Nacht Ammoniak ausgelaufen, wie Schutz und Rettung Zürich mitteilt. Die Feuerwehr hat im betroffenen Raum das gefährliche Gas rasch können absaugen und nachher neutralisiert. Zum Zeitpunkt des Ammoniak-Austritts war niemand in der Sportanlage gewesen. Für die Bevölkerung und die Umwelt hat keine Gefahr bestanden, heisst es weiter.
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2: Am Nachmittag ist es zum Teil bewölkt. Aktuell messen wir
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2: Am Nachmittag ist es zum Teil bewölkt. Aktuell

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Und gerade im Vorgeschmack vom genialen Sound am Festival gibt es noch zwei Songs. Dann habe ich nämlich den King of Pop Michael Jackson für euch. Gerade nach einem 2000er für die Abwechslung von der Leona Lewis und jetzt einem 90er von Nick Kamen.

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1: Im Grossraum Zürich-Stocken auf der A1 Nordring Bern Richtung St. Gallen zwischen dem Limmataler Kreuz und dem Gubristunnel. A3 Westring Richtung Basel zwischen Urdorf Nord und dem Limmataler Kreuz. Nord-Süd-Achse vor dem Gotthard Richtung Norden haben wir 5 km Stau und einen Zeitverlust von 50 Minuten. Allen unterwegs eine gute Fahrt.
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So richtige Mitsing-Klassiker gibt es für euch einen Nachmittag mit Laura Nanche aus den 90er oder Venus aus dem 86er. Und nach diesen zwei zwar nicht vom ESC zu uns kommen, aber ebenfalls aus Wien, der grossartige Falco. Habt einen schönen Sonntag mit Radio Zürichsee.

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1: Im Grossraum Zürich stocken es auf der A1 Bern Richtung St. Gallen zwischen Tietikon und dem Gubrist-Tunnel. A3 Westring Richtung Basel zwischen Durdorf Nord und dem Limmataler Kreuz. Nord-Südachse vor dem Gotthard Richtung Norden 6 km Stau und 1 Stunde Zeitverlust. Alle Meldungen gibt es für euch auch jederzeit auf radiozürichsee.ch oder in der Radio Zürichsee App. Allen unterwegs eine gute Fahrt. Das ist 5 vor 3.
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1: Mit dem Dani Krähenbühl. Bei einem Drohnenangriff in den Vereinigten Arabischen Emiraten ist an einem Atomkraftwerk ein Feuer ausgebrochen. Ein Stromgenerator von der Anlage westlich von Abu Dhabi sei in Brand geraten, heisst es in der Mitteilung. Die Sicherheit der Anlage sei durch den Brand aber nicht in Gefahr und der Betrieb laufe normal. Die Vereinigten Arabischen Emirate haben seit Ende Februar fast 3'000 iranische Angriffe gezählt. Im deutschen Leipzig ist ein Tiger ausgebrochen. Der Tiger hat einen Helfer von einer bekannten deutschen Dompteurin verletzt und ist dann aus dem Gegend gekommen. Die Polizei ist mit einem Grossaufgebot ausgerückt und hat den Tiger schliesslich verschossen. Die Dompteurin hat eine ganze Gruppe von Grosskatzen, andere Tiere sind aber nicht ausgebrochen. Der ukrainische Präsident Volodymyr Zelensky hat den Gegenangriff mit Drohnen gegen Moskau und die Hauptstadtregion als völlig gerechtfertigt bezeichnet. Allein in dieser Woche sind bei russischen Angriffen unter anderem auf die ukrainische Hauptstadt Kiew 52 Menschen tot und mehr als 300 verletzt worden. Die russische Luftabwehr sei in der Region Moskau am stärksten konzentriert und trotzdem sei sie von der Ukraine überwunden worden. Die Ukraine zeige damit den Russen, dass der Krieg beendet werden muss, hat der Volodymyr Zelensky gesagt. Die russischen Behörden melden mindestens 3 Tote und 17 Verletzte bei den ukrainischen Angriffen auf Moskau.
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1: Am Nachmittag ist es zum Teil bewölkt. Aktuell messen wir in der Stadt Zürich 16 Grad, in Meilen 15 Grad und in Wallenstadt sind es 17 Grad. Morgen Morgen gibt es noch Aufhellungen, am Nachmittag ist es regnerisch.
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1: Berns. Es regnerisch.
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Ich hoffe, ihr geniessen den Sonntag bis hier an. Das heisst ja auch so wieder viele krasmete Grillführer, so wenn man Zeit hat am Sonntag und das Wetter so einigermaßen mitmacht. Ich wünsche euch jetzt mal von ganzem Herzen hier aus dem Studio eine perfekt garte Grillware, keine schwarze Peperoni und möglichst wenig Rostkratzen für einen sorgenfreien Sonntag. Ja, sagen wir mal späten Nachmittagabend. Und für die perfekte Stimmung sorgen wir mit dem Roy Orbison und den 90er von den Backstreet Boys, bevor der Zuckerrohr dann nachher mit Beila so richtig einheizt. Ja.

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3: Im Grossraum Zürich Stockerz auf der A1 St. Gallen Richtung Zürich zwischen dem Rastplatz Baltenschwil und dem Dreieck Zürich Ost. In der Gegenrichtung zwischen Dietiken und dem Gubristunnel und auf dem Westring Richtung Basel zwischen dem Honnerettunnel und dem Limmataler Kreuz. Nord-Süd-Achse vor dem Gotthard Richtung Norden, 6 km Stau und 1 Stunde Zeitverlust. Allen unterwegs eine gute Fahrt.
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Zwei grossartige Gruppen, die ein bisschen gern mit dem Sinti rumgespielt haben, stehen in den Startlöchern, aber es tönt auch richtig bombastisch. Die Depeche Mode aus den 90er und Eurythmics aus den 80er, jetzt für euren Sonntagnachmittag.

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1: Im Grossraum Zürich stockert es auf der A1 Bern Richtung St. Gallen zwischen Dietikon und dem Gubristunnel auf dem Westring, Richtung Basel zwischen dem Honnerath-Tunnel und dem Limmataler Kreuz und beim Autobahnende Wiedike. A1 St. Gallen Richtung Zürich zwischen dem Rastplatz Baltenschwil und dem Dreieck Zürich-Ost haben wir stockenden Verkehr und auf der A51 Zürich Richtung Flughafen zwischen Gladbruck und Werft. Nord-Süd-Achse vor dem Gotthard Richtung Norden 6 km Stau und 1 Stunde Zeitverlust. Alle Meldungen gibt es für euch auch jederzeit auf radiozürichsee.ch oder in der Radio Zürichsee App. Allen unterwegs eine gute Fahrt. Es ist 5 vor 4.
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1: Mit dem Dani Kleinbühl. Mit der Finanzierung für den Ballsaal im Weissen Haus zu Washington harzt im Senat. Der Entwurf für eine staatliche finanzielle Unterstützung sei nicht regelkonform, hat die zuständige Beamte gesagt. Die Republikaner haben darum angekündigt, dass sie den Entwurf für das Haushaltsgesetz jetzt anpassen. Der US-Präsident Donald Trump hat ursprünglich gesagt, dass die 400 Millionen Dollar für den Ballsaal aus privaten Spenden finanziert werden. Jetzt braucht es doch Steuergelder dafür. Im süddeutschen Pforzheim sind am Morgen rund 30'000 Menschen wegen einer Weltkriegsbombe evakuiert worden. Auch der Zugverkehr ist eingestellt worden. Die 1,8 Tonnen schwere Bombe ist bei Bauarbeiten gefunden worden und soll bis heute Abend entschärft werden. Die Kantonspolizei St. Gallen hat gestern und in der Nacht auf heute 7 Personen gestoppt, die alkoholisiert oder unter Drogeneinfluss Auto gefahren sind. Bei 4 kontrollierten Personen hat sich außerdem gezeigt, dass sie keinen Führerausweis hatten und 2 von ihnen haben das Auto entwendet. 2 weitere sind so unsicher unterwegs gewesen, dass sie in Verkehrstafeln, Bauabschrankungen und Mauern gefahren sind. Verletzt worden ist bei diesen Unfällen niemand, wie die Kantonspolizei St. Gallen schreibt.
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1: Am Nachmittag ist es zum Teil bewölkt. Aktuell messen wir in der Stadt Zürich und Glarus 17 Grad, in Talwil sind es 15 Grad. Morgen gibt es noch Aufhellungen, am Nachmittag ist es regnerisch.
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2: Musikalisch starten wir so richtig gross rein, auch wenn es ein bisschen gefürchig tönt. Es gibt nämlich zuerst den 90er Zombie von den Cranberries und nachher einen 80er von den Fine Young Cannibals. Und nach 3 Songs habe ich noch ein bisschen mehr mysteriöses Zeug für euch. Bleibt unbedingt dran, guten Sonntag!
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In unserem schönen Schweizerdeutsch gibt es ja so ganz viele Sprüche oder Sprichwörter. Guten Nachmittag auf Radio Zürichsee. Für mich gibt es da aber viele Mysterien und Fragezeichen. Und darum stelle ich jetzt die Fragen, die keiner stellt. Wieso soll niemand ein Büro aufmachen, aber die meisten Schweizer arbeiten in einem? Wenn alles für Katz ist, wer ist die Katz und wie dick muss sie mittlerweile sein? Wieso hat jeder Heu und weiss auch noch, wenn es genug tun hat? Und zuletzt, wenn es nichts gibt, was es nicht gibt, wieso gibt es dann Sachen, was es nicht gibt? Fragen über Fragen, Mysterien über Mysterien, wir werden es nie herausfinden. Was wir aber herausfinden können und was kein Mysterium ist, ist die geniale Musik auf Radio Zürichsee. Vaya con Dios mit dem 90er, grosse Gefühl mit dem Nuller zur Abwechslung von Robbie Williams und auch der Billy Joel aus dem 83 ist am Start. Und im Sinn der Sprichwörter, macht's nicht gut, macht's besser.

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2: Im Grossraum Zürich stocken es auf der A1 St. Gallen Richtung Zürich zwischen Winterthur Nord und Döss und dann weiter zwischen dem Rastplatz Balderschwil und Zürich Ost. In der Gegenrichtung stocken es zwischen Dietikon und dem Gubrisch-Tunnel. A3 Westring Richtung Basel zwischen Durdorf Süd und dem Limmataler Kreuz und beim Autobahnende Wiedeke. Gehen wir in die Region Obersee, da staut es über den Seedamm Richtung Rapperswil. Nord-Südachse vor dem Gotthard Richtung Norden, 6 km Stau und 1 Stunde Zeitverlust. Allen unterwegs eine gute Fahrt.
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Achtung, Füße rauf, dass er unten durchkommt. Weil ich habe letztens gehört, Kegeln soll mit dem Thomas anders sein als mit dem Dieter Bohlen. Ja, passend dazu, ihr gehört es aus den 80er, Modern Talking und später dann auch noch der Phil Collins. Viel Spass mit Radio Zürich.

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2: Im Grossraum Zürich stockt es auf der A1 St. Gallen Richtung Zürich zwischen Winterthur Nord und Töss und dann weiter zwischen dem Rastplatz Balterswil und Zürich Ost. A1 Bern Richtung St. Gallen zwischen Dietikon und dem Gubrisch-Tunnel. A3 Westring Richtung Basel zwischen Urdorf Süd und dem Limmataler Kreuz und beim Autobahnende Wiedike. In der Region Obersee haben wir Stau über den Seedamm Richtung Rapperswil und Nord-Süd-Achse vor dem Gotthard Richtung Norden 6 km Stau und 1 Stunde Zeitverlust. Alle Meldungen gibt es für euch auch jederzeit auf radiozürichsee.ch oder in der Radio Zürichsee App. Allen unterwegs eine gute Fahrt, das ist 5 vor 5.
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2: Mit dem Dani Kleinbühl. Bei einem Drohnenangriff in den Vereinigten Arabischen Emiraten ist an einem Atomkraftwerk ein Feuer ausgebrochen. Ein Stromgenerator von der Anlage westlich von Abu Dhabi sei in den Brand geraten, heisst es in der Mitteilung. Die Sicherheit von der Anlage sei durch den Brand aber nicht in Gefahr und der Betrieb laufe normal. Die Vereinigten Arabischen Emirate haben seit Ende Februar fast 3'000 iranische Angriffe gezählt. Den Kindern in der Schweiz geht's gut. Das zeigt ein Vergleich vom UNO-Kinderhilfswerk UNICEF von der Situation von Kindern in wohlhabenden Ländern. Die Schweiz kommt dabei auf Platz 5 von 37 Ländern. Am höchsten ist das Wohlbefinden der Kinder in den Niederlanden vor Dänemark und Frankreich. Auf den hintersten Plätzen der wohlhabenden Länder sind Mexiko, die Türkei und Chile. Der ukrainische Präsident Volodymyr Zelensky hat den Gegenangriff mit Drohnen gegen Moskau und die Hauptstadtregion als völlig gerechtfertigt bezeichnet. Allein in dieser Woche sägen bei russischen Angriffen unter anderem auf die ukrainische Hauptstadt Kiew 52 Menschen tot und mehr als 300 verletzt worden. Die russische Luftabwehr sei in der Region Moskau am stärksten konzentriert und trotzdem sei sie von der Ukraine überwunden worden. Die Ukraine zeige damit den Russen, dass der Krieg beendet werden muss, hat Volodymyr Zelensky gesagt. Die russische Behörde meldet mindestens 3 Tote und 17 Verletzte bei dem ukrainischen Angriff auf Moskau. Seit 16:30 laufen die letzten 3 Spiele der Super League-Meisterschaft. Lugano führt gegen Basel mit 1:0, zwischen St. Gallen und dem Meister Thun steht es 0:0 und zwischen IB und Sion steht es 1:1.
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2: Am Abend gibt es Wolken und Aufhellungen. Aktuell messen wir in der Stadt Zürich und Zduggen 17 Grad, in Pfäffiken Zürich sind es 15 Grad. Morgen Morgen gibt es noch sonnige Abschnitte, am Nachmittag ist es regnerisch.
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3: Ganz grosse Begeisterung bei uns im Land, obwohl Mai ist Lauftime Hockey WM. Und ich erzähle euch nachher gerade, wie ihr mit ein bisschen Glück noch an begehrte Schweiz Heimspieltickets ankommt. Das nach Michael Jackson im Smooth Criminal und Tight Fit aus den 80er oder einem 90er-Hit Cose de la Vita. Bleibt dran!
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Jetzt noch mitmachen und nicht aufschieben. Auch nicht aufgeschoben wird bei uns die geniale Musik aus den 80er, 90er und noch mehr. Luca von der Susanne Vega macht den Start und nachher noch so richtig Abwechslung. Wir haben 2 2000er am Start. Einmal von Santana und einmal von der Amy Winehouse.

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3: Im Grossraum Zürich stocken es auf der A1 St. Gallen Richtung Zürich zwischen Winterthur Nord und Döss und dann weiter zwischen dem Rastplatz Baltenschwil und Zürich Ost. In der Gegenrichtung stocken es zwischen Dietikon und dem Gubrisch-Tunnel. A3 Westring Richtung Basel zwischen Honnerth-Tunnel und dem Limmataler Kreuz und beim Autobahnende Wiedike. Über den Hirzel haben wir auf verschiedenen Abschnitten stockenden Verkehr von Wädischwil Richtung Seilbrück. Und dann gehen wir in die Region Obersee, dort Stauz über den Seedamm Richtung Rapperswil. Nord-Süd-Achse vor dem Gotthard Richtung Norden, 7 km Stau und über eine Stunde Zeitverlust. Allen unterwegs eine gute Fahrt.
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italienisches Temperament aus der wunderschönen Toskana gibt es für euch mit einem 80er von der Gianna Nannini. Gerade nach dem Peter Andres im Mysterious Girl, der noch 10 Jahre jünger ist. Also das Lied, nicht das Girl als Gianna. Egal, macht euch einen wunderschönen Abend mit Radio

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1: Im Grossraum Zürich stocken es auf der A1 St. Gallen Richtung Bern zwischen der Winterthur Nord und Döss und dann weiter zwischen dem Rastplatz Balterschwil und dem Stelzentunnel. In der Gegenrichtung zwischen Dietikon und dem Gubristunnel. A3 Westring Richtung Basel zwischen Honnerath-Tunnel und dem Limmataler Kreuz und beim Autobahnende Wiedeke. Wädischwil Richtung Zielbruck zwischen Hirzel und Zielbruck haben wir stockenden Verkehr. Im Region Obersee staut es über den Seedamm Richtung Rapperswil und Nord-Südachse vor dem Gotthard Richtung Norden. 7 km Stau und über eine Stunde Zeitverlust. Alle Meldungen gibt es für euch auch jederzeit auf radiozürichsee.ch oder in der Radio Zürichsee App. Allen unterwegs eine gute Fahrt. Das ist 5 vor 6.
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1: Mit dem Dani Kleibühl. Der Zürcher Regierungsrat Mario Fehr fordert vom Bund eine PS-Begrenzung für Junglenker. Die Zahl der Raserdelikte nimmt im Kanton Zürich seit Jahren zu. Bei rund einem Viertel davon hat es letztes Jahr Unfälle gegeben. Und meistens sitzen junge Männer am Steuer und die Autos sind starke Bolide. Wie die Neue Zürcher Zeitung online schreibt, hat der Sicherheitsdirektor Mario Fehr jetzt einen Brief an Bundesrat Albert Rösti geschrieben. Polizeiliche Massnahmen alleine lange nicht für eine erfolgreiche Bekämpfung von Raserdelikten. Der Bundesrat hat sich im Frühling in der Antwort auf einen Vorstoß im Nationalrat ablehnend zu einer PS-Begrenzung für Junglenker geäussert. In der Gegend von Leipzig ist am frühen Nachmittag ein Tiger aus einer privaten Anlage ausgebrochen. Der Tiger hat einen 73-jährigen Helfer von einer bekannten deutschen Dompteurin schwer verletzt und ist dann aus dem Gegend gekommen. Die Polizei ist mit einem grossen Aufgebot ausgerückt und hat den Tiger schliesslich in einer Gartenanlage verschossen. Weitere Tiere sind nicht ausgebrochen. Die Dompteurin soll noch 8 Tiger in ihrem Gehege haben. Die Polizei hat jetzt Ermittlungen aufgenommen, wie es zu dem Vorfall hat kommen können. Die Schweiz hat den Einzug im Finale vom Eurovision Song Contest nur knapp verpasst. Die Rangliste, die heute rausgekommen ist, zeigt, dass Veronika Fusaro im Halbfinale am Donnerstag 11. geworden ist. Für den Finaleinzug hätte sie mindestens 10. müssen werden. Und mit den 108 Punkten, die sie bekommen hat, hätte es ihre im ersten Halbfinale am Dienstag auf den 8. Platz und damit für eine Finalqualifikation gelangt. Gewonnen hat gestern im ESC-Final zu Wien zum ersten Mal Bulgarien. Die 3 letzten Spiele von dieser Super League-Meisterschaft gehen noch rund 20 Minuten. Lugano führt gegen Basel 4-0, St. Gallen führt 1-0 gegen den Meister Thun und zwischen IB und Sion steht es 2-2 unentschieden.
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1: Am Abend gibt es Wolken und Aufhellungen. Aktuell messen wir in der Stadt Zürich 17 Grad, in Bülach 16 Grad und in Wollerau sind es 15 Grad. Morgen gibt es noch sonnige Abschnitte, am Nachmittag ist es regnerisch.
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1: Im Grossraum Zürich Stockens auf der A1 St. Gallen Richtung Bern zwischen Winterthur Nord und Töss und weiter zwischen dem Rastplatz Balterschwil und dem Stelzentunnel. In der Gegenrichtung zwischen Dietiken und dem Gubrisch-Tunnel. Westring Richtung Basel zwischen dem Honnerath-Tunnel und dem Limmataler Kreuz und beim Autobahnende Wiedeke. Über Hirzel haben wir stockenden Verkehr Richtung Sihlbrugg zwischen Hirzel und Sihlbrugg und in der Region Obersee Stauz über den Seedamm Richtung Rapperswil. Nord-Süd-Achse vor dem Gotthard Richtung Norden haben wir 7 km Stau und über eine Stunde Zeitverlust. Allen unterwegs eine gute Fahrt.
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2: Im Grossraum Zürich-Stockerz auf der A1 Nordring Richtung St. Gallen zwischen dem Limmataler Kreuz und dem Gubrisch-Tunnel. A3 Westring Richtung Basel zwischen Durdorf Nord und dem Limmataler Kreuz und beim Autobahnende Wiedeke. In der Region Obersee staut es über den Seedamm Richtung Rapperswil und Nord-Südachse vor dem Gotthard Richtung Norden. 6 km Stau und eine Stunde Zeitverlust. Alle Meldungen gibt es für euch auch jederzeit auf radiozürichsee.ch oder in der Radio Zürichsee App. Allen unterwegs eine gute Fahrt. Das ist 5 vor 7.
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2: Mit dem Dani Krähenbühl. Der Zürcher Regierungsrat Mario Fehr fordert vom Bund eine PS-Begrenzung für Junglenker. Die Zahl der Raserdelikte nimmt im Kanton Zürich seit Jahren zu. Bei rund einem Viertel davon hat es letztes Jahr Unfälle gegeben. Und meistens sitzen junge Männer am Steuer und die Autos sind starke Bolide. Wie die Neuzürcher Zeitung online schreibt, hat der Sicherheitsdirektor Mario Fehr in einem Brief an Bundesrat Albert Rösti geschrieben, polizeiliche Massnahmen allein langen nicht für eine erfolgreiche Bekämpfung von Raserdelikt. Der Bundesrat hat sich im Frühling in der Antwort auf einen Vorstoss im Nationalrat ablehnend zu einer PS-Begrenzung für Junglenker geäussert. Nach einer Einbruchserie im Kanton Glarus haben die beiden mutmaßlichen Täter im Kanton Zürich können verhaftet werden. Wie die Kantonspolizei Glarus schreibt, hat sie in der Nacht auf gestern gerade 6 Einbrüche in eine Drogerie, 3 Coiffeurgeschäfte, eine Pizzeria und ein Kaffee gegeben. Außerdem ist das Bild in ein Auto gestohlen worden. Das Auto ist dann zu Embrach gefunden worden. Die Ermittlungen von der Kantonspolizei Glarus und Zürich haben zur Festnahme von 2 18-jährigen Nordafrikanern geführt. Sie werden für alle 6 Einbrüche und den Autodiebstahl verantwortlich gemacht. Die Stadtpolizei Winterthur sucht Zeugen wegen Vandalismus bei einer Autogarage. Heute Morgen ist der Polizei gemeldet worden, dass bei einer Garage mehrere Fahrzeuge beschädigt worden sind. Vor Ort haben dann die Polizisten 10 Fahrzeuge mit Schaden festgestellt. Der Schaden beläuft sich auf über 10'000 Franken. Für die Spurensicherung ist das Forensische Institut Zürich aufgeboten worden. In den letzten 3 Spielen der Schweizer Fußballmeisterschaft hat es 12 Goal gegeben. Lugano schlägt Basel mit 14-0 und sichert sich damit den 3. Tabellenplatz. Der Tabellenzweite St. Gallen und der Meister Thun trennen sich 1-1 unentschieden. Und mit dem 3-3 unentschieden gehen IB und Sion auseinander.
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2: Am Abend gibt es Wolken und Aufhellungen. Aktuell messen wir in der Stadt Zürich 16 Grad, in Menidorf und in Netzschl sind es 15 Grad. Morgen gibt es noch sonnige Abschnitte, am Nachmittag ist es regnerisch.
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2: 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In der reformierten und katholischen Landeskirche vom Kanton Zürich wird pro Jahr Freiwilligenarbeit in der Höhe von 62 Millionen Franken geleistet. Für die Freiwilligen zu Meinendorf gibt es am 31. Mai ein spezielles Event. Der reformierte Pfarrer Achim Kuhn.
3: Das Ziel des Festes am 31. Mai ist, einerseits den Freiwilligen zu danken, die wir haben, und andererseits neue Freiwillige zu gewinnen.
2: Man kann Besuchsdienst machen, im Gottesdienst mitschaffen, kochen und vieles mehr. Einsatzmöglichkeiten für alle Generationen und alle Talente.
3: Freiwilligenarbeit ist sehr wichtig für jede Institution, auch gerade für Kirchgemeinden. In der Schweiz ist es so, dass etwa 200.000 Menschen in reformierten Kirchgemeinden freiwillig tätig sind. Und ohne Freiwillige steht unsere ganze Gesellschaft still.
2: Um die 200 Freiwillige haben es in Meinendorf, wo sich unentgeltlich einsetzen. Jetzt aber mal die Sinnfrage. Was profitiert man denn, wenn man sich engagiert?
3: Freiwilligenarbeit bringt so viel, weil das eine Win-Win-Situation ist. Also ich gebe meine Zeit für etwas, bringe mein Talent ein auch und andererseits bekomme ich sehr viel an Wertschätzung und Dankbarkeit, auch an Zuwendung und an sinnerfüllende Aufgaben.
2: Ab morgen hängt dann auch Plakat für den freiwilligen Event und ist gleichzeitig auch eine Image-Kampagne. Meinendorf gilt im Kanton Zürich, wenn es um Innovation geht, als Vorzeigemodell.
3: Ob das stimmt, kann ich nicht überprüfen oder sowas, aber wir nehmen das Lob, das wir immer wieder hören, sehr gerne entgegen.
2: Mehr dazu auf ref-meinendorf.ch.
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